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1: Mehr als 10.000 Tage ist es her, dass Österreich das letzte Mal bei einer Fußball-Weltmeisterschaft gespielt hat. Jetzt, in diesen Minuten, startet die Partie Österreich gegen Jordanien. Österreichs Fußballteamchef Ralf Rangnick gibt im ersten WM-Match in Santa Clara gegen Jordanien im Sturm Sascha Kalajdzic den Vorzug gegenüber Marko Arnautovic. In Abwesenheit des verletzten Christoph Baumgartner agiert Romano Schmid als Zehner. Es sind auch zahlreiche Fans mit nach San Francisco gereist, um Österreich direkt vor Ort anzufeuern. Das österreichische Nationalteam spricht von etwa 5.000 Fans. Auch Österreichs Gruppen gegen Argentinien und Algerien sind heute in der frühen Weltmeisterschaft gestartet. Und Argentinien gewinnt das Duell ganz klar mit 3:0. Superstar Lionel Messi erzielt dabei alle drei Tore für Argentinien und stellt mit seinem 16. WM-Treffer den Rekord von Miroslav Klose ein. Der nächste Gegner der Argentinier ist dann ja das österreichische Team, und zwar kommenden Montag um 19 Uhr. Die Zahl der Schülerinnen und Schüler in Wien, die kein oder nur sehr wenig Deutsch sprechen, dürfte stark zurückgehen. Darauf deuten jetzt neue Zahlen des Bildungsministeriums hin. Die Zahl der außerordentlichen Schülerinnen und Schüler sinkt demnach um gut 20%. Das liegt einerseits daran, dass der Familiennachzug im letzten Jahr zurückgegangen ist, andererseits nicht mehr so viele Menschen aus der Ukraine zu uns fliehen. Die ÖVP möchte trotzdem weiterhin Deutschkurse in Kindergärten ausbauen. Der deutsche Baumarkt Hellweg ist insolvent. In Österreich hat Hellweg 6 Filialen in Oberösterreich, Salzburg und in der Steiermark. Dort arbeiten in etwa 170 Mitarbeiterinnen und Mitarbeiter. Die Baumärkte in Österreich sollen vorerst weiter uneingeschränkt geöffnet bleiben. Der deutsche Baumarkt Hellweg möchte sich aber trotzdem noch näher mit der Situation in Österreich auseinandersetzen.
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4: Schönen guten Morgen heute am Mittwoch, und das ist das Warm-up für die nächsten Tage. Es wird nämlich unglaublich heiß Richtung Wochenende. Heute gehen sie schon bis zu 30 Grad aus, morgen 33 höchstens, übermorgen Freitag sogar bis zu 35 Grad. Also der Sommer ist da.
5: Schönen guten Morgen in den frühen Mittwoch. Das ist der Blick auf Österreichs Straßen. Der verläuft aktuell wirklich fein. Es gibt keine Verzögerungen. Gute und vor allem sichere Fahrt.
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Wunderschönen Mittwochmorgen, raus aus dem Bett und rein in diesen wundervollen Tag, der auf euch wartet. Gleich für euch Olivia Newton-John mit The Rumor. Außerdem Cutting Crew mit I Just Died in Your Arms. Mein Name ist Verena Schneider, wünsche ich einen schönen guten Morgen.

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Das ist Radio Super 80s mit den größten Hits der 80er. Einen wunderschönen Mittwochmorgen wünsche ich euch. Es ist Zeit für einen Sommerhit. Ja, den haben wir uns verdient, finde ich. Ach, den genießen wir so richtig. Immer um kurz nach halb. Hier ist Gianna Nannini und Foto.

So macht Aufstehen Spaß mit den größten Hits der 80er hier bei uns auf Radio Super 80s. Einen wunderschönen Mittwochmorgen wünsche ich euch, 17.06. übrigens, ja? Und damit ihr bestens informiert seid, Wetternachrichten und Verkehr gibt's am Punkt. Davor gibt's noch Kim Wilde, John Farnham und hier ist Kylie Minogue mit I Should Be So Lucky. Schönen guten Morgen.

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1: Mehr als 10.000 Tage ist es her, dass Österreich das letzte Mal bei einer Fußball-Weltmeisterschaft gespielt hat. Jetzt ist Halbzeit in San Francisco und Österreich führt. Ein Tor von Romano Schmid aus 18 Metern ins Kreuzeck sorgt für die Führung. Aber auch Jordanien ist und bleibt gefährlich und trifft einmal die Latte. In Kürze starten die zweiten 45 Minuten im Stadion von San Francisco. Auch Österreichs Gruppen gegen Argentinien und Algerien sind heute in der Früh in die Weltmeisterschaft gestartet. Und Argentinien gewinnt das Duell ganz klar mit 3:0. Superstar Lionel Messi erzielt dabei alle drei Tore für Argentinien und stellt mit seinem 16. WM-Treffer den Rekord von Miroslav Klose ein. Der nächste Gegner der Argentinier ist dann ja das österreichische Team, und zwar kommenden Montag um 19 Uhr. Der deutsche Baumarkt Hellweg ist insolvent. In Österreich hat Hellweg 6 Filialen in Oberösterreich, Salzburg und in der Steiermark. Dort arbeiten in etwa 170 Mitarbeiterinnen und Mitarbeiter. Die Baumärkte in Österreich sollen vorerst weiter uneingeschränkt geöffnet bleiben. Der deutsche Baumarkt Hellweg möchte sich aber trotzdem noch näher mit der Situation in Österreich auseinandersetzen. Am Freitag soll die Straße von Hormuz, die so wichtige Meeresenge für den weltweiten Ölhandel, wieder komplett öffnen. Das sagen jedenfalls die USA. Bereits jetzt fahren wieder vereinzelt Schiffe durch die Region im Nahen Osten. Allerdings muss die Meerespassage noch von den Seeminen befreit werden, die der Iran gelegt hat. Bei dieser Befreiungsaktion von den Seeminen wollen auch mehrere europäische Länder helfen, wie etwa Frankreich und Großbritannien.
2: Schönen guten Morgen, heute am Mittwoch, und das sind die letzten Regenwolken vor der Hitzewelle. Im Osten kommen es jetzt heute noch mal ganz kurz nass runter. Sonst Sonnenschein, heute 30 Grad höchstens, ab morgen 33 bis 35 Grad maximal. Hochsommerlich wird's.
3: Schönen guten Morgen zu euch ins Auto, der Blick auf Österreichs Straßen. Es ist sehr in Ordnung heute. Bisschen länger dauert es in Wien, und zwar auf der Tangente Richtung Süden von Hirschstetten bis zum Knoten Prater. Aber ansonsten liegen die Verzögerungen unter 10 Minuten. Gute Fahrt!
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0: Das ist Radio Super 80s mit den größten Hits der 80er. Einen wunderschönen guten Morgen wünsche ich euch. Phil Collins habe ich gleich. Animotion mit iEngineer. Und hier ist Madonna mit Material Girl. Mein Name ist Arina Schneider. Schönen guten Morgen.
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Das ist Radio Super 80s. Einen wunderschönen Mittwochmorgen wünsche ich euch rein in diesen Tag, rein in diesen wundervollen Tag, der da auf euch wartet. Ja, mit bester Laune und mit diesen Herren hier. Hier ist Mr. Bruce Springsteen und Dancing in the Dark. Wünsche ich einen wunderschönen guten Morgen.

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An diesem Mittwochmorgen versorgen wir euch natürlich auch mit Sommerhits und mit dem Verlangen, was wir jetzt schon wirklich tief in uns tragen. Ja, Hot in the City. Das warten wir schon sinnlich, oder? Billy Idol hier für euch. Schönen guten Morgen in die Runde.

0: Schönen guten Morgen. Radio Super 8 ist hier an diesem Mittwoch. Und nein, das brauchen wir jetzt nicht mehr. It's raining, man. Also ich meine, ja, die Männer, die dürfen gern vom Himmel runterregnen. Aber Natur hat jetzt genug bekommen in den letzten Wochen, würde ich mal fast behaupten. Ihr kriegt aber trotzdem noch was. Nein, ob es Regen ist oder nicht, das klären wir gleich. Um Punkt. Da schauen wir uns nämlich das Wetter an. Außerdem gibt es natürlich einen Blick auf die Straßen und was so in der Welt passiert ist. Davor, her mit den Männern, her mit den Mannsbildern, the Weather Girls.
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1: In diesem Moment laufen die allerletzten Minuten im Spiel Österreich gegen Jordanien. Unsere Gruppen gegen Argentinien und Algerien sind bereits heute in der Früh aufeinander getroffen. Und dieses Spiel geht ganz klar mit 3:0 an Argentinien. Der Superstar Lionel Messi erzielt dabei alle drei Tore und stellt mit seinem 16. WM-Treffer den Rekord von Miroslav Klose ein. Argentinien trifft ja dann als allernächstes schon auf Österreich, und zwar nächsten Montagabend um 19 Uhr. Die iranische Justiz will gegen die eigenen Fußballfans vorgehen, die bei der Weltmeisterschaft im Spiel gegen Neuseeland die Nationalhymne missachtet haben und kritische Slogans gerufen haben. Laut einem Bericht wurden viele iranische Fans identifiziert. Ihnen droht jetzt die Beschlagnahmung der Vermögenswerte im Iran. Auch bei den nächsten beiden WM-Spielen will die iranische Justiz hart gegen die eigenen Fans vorgehen. In der Debatte, wie es in Österreich mit dem Präsenz- und Zivildienst weitergehen soll, haben jetzt auch die Neos eine Idee. Das Bundesheer soll im Vorhinein definieren, wie viele Grundwehrdiener es braucht. Erst dann, wenn es nicht genügend Bewerber gibt, sollen weitere Rekruten einberufen werden. Junge Männer sollen sich schon bei der Stellung für bestimmte Aufgabenbereiche melden und auch Frauen können auf freiwilliger Basis an der Stellung teilnehmen, so die Idee der Neos. Der deutsche Baumarkt Hellweg ist insolvent. In Österreich hat Hellweg 6 Filialen in Oberösterreich, Salzburg und in der Steiermark. Dort arbeiten in etwa 170 Mitarbeiterinnen und Mitarbeiter. Die Baumärkte in Österreich sollen vorerst weiter uneingeschränkt geöffnet bleiben. Der deutsche Baumarkt Hellweg möchte sich aber trotzdem noch näher mit der Situation in Österreich auseinandersetzen.
2: Schönen guten Morgen heute am Mittwoch und spätestens ab Mittag überall Sonnenschein. Man schwitzt heute bei bis zu 30 Grad und alle Klimaanlagenverkäufer freuen sich aufs Wochenende. Da wird es nämlich ordentlich heiß bei Temperaturen über 30 Grad. Morgen 33, übermorgen sogar 35 Grad höchstens.
3: Schönen guten Morgen zu euch ins Auto, der Blick auf Österreichs Straßen. Es ist sehr in Ordnung heute. Bisschen länger dauert sie in Wien und zwar auf der Tangente Richtung Süden von Hirschstetten bis zum Knoten Prater. Aber ansonsten liegen die Verzögerungen unter 10 Minuten. Gute Fahrt!
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Der Montag ist es nicht, der Dienstag auch nicht, aber der Mittwoch hier bei uns auf Radio Super 80s, ja, wir versorgen euch mit Wham und The Edge of Heaven. Ich bin Verena Schneider, wünsche euch einen tollen Tag.

Radio Super 80s ist hier an diesem wundervollen Montag. Hallo und herzlich willkommen. Schaut's denn aus? Sex am Musikwunsch? Her damit einfach. Das funktioniert einfach. Jetzt reinklicken bei uns auf super80s.at, Musikwunsch abgeben und wir spielen. Hier ist für euch Melissa Manchester.

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Radio Super 80s hier an diesem Mittwoch mit Sommerhits. Die haben wir uns verdient nach dieser Durststrecke. Das muss ich ja ehrlich sagen. Super Summer hier bei uns auf Radio Super 80s. Immer um kurz nach halb gibt's was Sonniges aufs Gemüt. Hier ist Katharina and Waves mit Walking on Sunshine.

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2: Es ist gelungen, Österreich gewinnt nach 36 Jahren wieder ein Fußball-Weltmeisterschaftsspiel. Die österreichische Auswahl gewinnt gegen Jordanien mit 3:1 vor etwa einer Stunde. Die Entscheidung fällt erst spät, bis zur 77. Minute steht es nämlich 1:1. Dann erzielt Jordanien aber ein Eigentor nach einem Eckball. Ganz zum Schluss darf Marko Arnautović dann auch noch jubeln. Arnautović trifft ins linke untere Eck nach einem Elfmeter. Das nächste Spiel von Österreich lautet Österreich gegen Argentinien am kommenden Montagabend. Auch der Weltmeister Argentinien hat heute in der Früh das erste Weltmeisterschaftsspiel bestritten. Im Duell unserer Gruppengegner, Argentinien gegen Algerien, setzen sich die Argentiner dabei ganz klar mit 3:0 durch. Alle drei Tore erzielt Lionel Messi. Mit seinem 16. WM-Treffer stellt er dabei den Rekord von Miroslav Klose ein. Bei seinem nächsten Tor wäre Lionel Messi der alleinige Rekordtorschütze bei Weltmeisterschaften. Wir drücken die Daumen, dass das gelingt, aber vielleicht nicht gegen unsere österreichische Nationalmannschaft. Die iranische Justiz will gegen die eigenen Fußballfans vorgehen, die bei der Weltmeisterschaft im Spiel gegen Neuseeland die Nationalhymne missachtet haben und kritische Slogans gerufen haben. Laut einem Bericht wurden viele iranische Fans identifiziert. Ihnen droht jetzt die Beschlagnahmung der Vermögenswerte im Iran. Auch bei den nächsten beiden WM-Spielen will die iranische Justiz hart gegen die eigenen Fans vorgehen. Die Zahl der Schülerinnen und Schüler in Wien, die kein oder nur sehr wenig Deutsch sprechen, dürfte stark zurückgehen. Darauf deuten jetzt neue Zahlen des Bildungsministeriums hin. Die Zahl der außerordentlichen Schülerinnen und Schüler sinkt demnach um gut 20%. Das liegt einerseits daran, dass der Familiennachzug im letzten Jahr zurückgegangen ist, andererseits nicht mehr so viele Menschen aus der Ukraine zu uns fliehen. Die ÖVP möchte trotzdem weiterhin Deutschkurse in Kindergärten ausbauen.
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5: Schönen guten Morgen heute am Mittwoch. Eiswürfel nachfüllen im Tiefkühler. Es wird nämlich heiß. Heute 30 Grad, morgen hat es dann 33, übermorgen 35 Grad Tageshöchsttemperatur. Sommerliches Badewetter steht an.
6: Hallo zu euch ins Auto, der Blick auf Österreich, Straßen Niederösterreich, A5. Die Umfahrung Drassenhofen ist bis am Vormittag gesperrt. Grund ein LKW-Unfall, da gibt es eine örtliche Umleitung durch Drassenhofen und da dauert es eine Viertelstunde länger. In der Steiermark 10 Minuten auf der A2 Richtung Wien zwischen Graz West und Graz Ost und ein Unfall am Verteilerkreis Webling in Graz, deshalb stockt's dort. Ansonsten läuft's, gute und vor allem sichere Fahrt.
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0: Gleich gibt's in Kürze was für euch zu gewinnen. Ihr solltet vielleicht das Handy in der Nähe haben oder auch euren Computer. Also nur so als kleine Vorab-Info von mir. Davor habe ich noch Depeche Mode mit Enjoy the Silence, Matt Bianco und Daryl Hall und John Oates mit Man Eater. Mein Name ist Verena Schneider. Wunderbaren Mittwoch.
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Sir Elton John hier für euch auf Radio Super 80s an diesem wundervollen Mittwoch. Na, die ersten Dinge schon wieder mal erledigt in der Arbeit. Es ist ein Wahnsinn, oder? Ich finde ja, am Beginn des Arbeitstages ist man immer sehr produktiv. Damit wir die Produktivität oben halten, gibt es von uns natürlich beim Super Summer einen Sommerhit aus den 80er Jahren. Dieser Song macht einfach nur gute Laune, meiner Meinung nach. Ja, überschlang sich sogar die Worte. Hier für euch Four Tops mit Loco in Acapulco. Einen

Das ist Radio Super 80s und ihr kennt es wahrscheinlich sicher, man hat bei manchen Bands einfach nur einen Song, ja, im Hintergedanken. Bei mir ist es bei Heart definitiv Alone. Liebe ich diesen Track. Und dann habe ich ein bisschen nachgekramt und habe festgestellt, die haben noch so viel mehr. Zum Beispiel diesen Song hier, Heart mit All I Wanna Do Is Make Love To You. Mhm.

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1: Fast auf den Tag, 36 Jahre ist es her, dass Österreich das letzte Mal bei einer Fußball-Weltmeisterschaft gewinnen konnte. Bis heute. Denn heute gewinnt Österreich mit 3:1 gegen Jordanien. Es war eine Zitterpartie, denn Österreich geht zwar mit 1:0 durch ein Traumtor ins Kreuzeck durch Romano Schmid in Führung, die Jordanier gleichen aber gleich nach der Halbzeit wieder aus. Erst in der 77. Minute fällt dann das 2:1 nach einem Eckball durch ein Eigentor eines Jordaniers. Marko Arnautovic trifft dann ganz zum Schluss per Elfmeter zum 3:1 Endstand für Österreich. Nach dem so wichtigen Auftaktsieg gegen Jordanien hat unsere Nationalmannschaft jetzt noch ein paar Tage Zeit, um sich auf das nächste WM-Spiel vorzubereiten. Am Montag wartet dann aber der Kracher gegen Argentinien. Und die Argentinier, die werden sicher kein leichter Gegner, die haben sich nämlich heute bereits in Topform gezeigt. Mit 3:0 gewinnt der Weltmeister von 2022 gegen Algerien. Alle drei Tore dabei erzielt Superstar Lionel Messi. Die Inflation in Österreich ist im Mai weiter gestiegen. Die Teuerungsrate liegt jetzt bei 3,7%. Das sind um 0,3% mehr als noch im April. Hauptverantwortlich für die Inflation ist der Krieg im Nahen Osten zwischen dem Iran und den USA. Dadurch sind ja Flugtickets teuer geworden, sowie Treibstoff und Heizöl. Dadurch, dass Ende dieser Woche die Straße von Hormuz, die so wichtige Meeresenge für das weltweite Öl, wieder öffnen soll, könnte die Inflation in den kommenden Monaten aber wieder zurückgehen. Ein 26-jähriger Mann ist gestern Abend in Hohenems einer Katze auf ein Balkondach nachgeklettert und ist dort festgesessen. Die Feuerwehr musste den Mann und das Tier mit einer Stehleiter retten. Der Mann hat sich bei der Aktion Schnittverletzungen zugezogen. Die Katze ist unverletzt geblieben.
2: Schönen Mittwochvormittag mit den Wetteraussichten, alles mit dabei. Wolken, Sonne, dann vom Tiroler Unterland bis ins Burgenland auch mal kurz Regen oder Gewitter möglich. Wind kommt dazu an der Alpen-Nordseite und im Osten bei 22 bis 30 Grad maximal. Morgen wird's richtig heiß, bis zu 33 Grad.
3: Einen Blick auf die Straßen und das ist wichtig für euch in der Steiermark. Auf der A2 Richtung Wien zwischen Graz West und Graz Ost, kurz nach der Baustelle, liegt eine große Eisenstange auf der Fahrbahn. Also da bitte vorsichtig fahren. Und ein Update für euch in Niederösterreich. A5 bei der Umfahrung Drassenhofen gab es einen LKW-Unfall. Die Unfallstelle ist aber geräumt. Aktuell braucht ihr da aber noch auf der Ausweichstrecke, also durch Drassenhofen, eine Viertelstunde länger. Und in Wien Tangente Richtung Graz, zwischen Hierstetten und dem Knotenprater, aktuell ein Plus von 15 Minuten. Sonst läuft's, gute Fahrt.
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1: Lasst uns mal über eine Frau reden. Und zwar über die Pop-Queen schlechthin. Ich rede von Madonna. Ich weiß nicht, habt ihr die schon mal live gesehen? Also, ich muss sagen, ich hab's getan. War nicht die beste Idee. es gab mal ein Konzert im Wiener Stadion und man muss dazu sagen, es hat sich auch richtig schlecht verkauft, so dass es demnach so war, dass man sich die CD von ihr kaufen konnte und da war dann das Konzertticket gratis dabei, weil es halt einfach, keine Ahnung warum, irgendwie nicht beim Publikum angekommen ist. Ich bin dann auf alle Fälle hinspaziert.

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Der Song ist einfach Sommerfeeling pur hier bei uns auf Radio Super Itis. Und ja, er kommt, da bin ich mir hundertprozentig sicher. Dieser anonyme Anruf, wo er wahrscheinlich überlegt, nicht abzuheben, aber wir würden uns wahnsinnig freuen, wenn er abhebt. Und wenn dann da die Frage kommt, welchen Radiosender ihr hört, dann dürft ihr gerne sagen. Ich höre Radio Super Itis, denn die spielen für mich die größten Hits der 80er. Wir sind euch zu ewigen Dank verpflichtet und machen so weiter. Dankeschön.

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1: Fast auf den Tag, 36 Jahre ist es her, dass Österreich das letzte Mal bei einer Fußball-Weltmeisterschaft gewinnen konnte. Bis heute. Denn heute gewinnt Österreich mit 3:1 gegen Jordanien. Es war eine Zitterpartie, denn Österreich geht zwar mit 1:0 durch ein Traumtor ins Kreuzeck durch Romano Schmid in Führung, die Jordanier gleichen aber gleich nach der Halbzeit wieder aus. Erst in der 77. Minute fällt dann das 2:1 nach einem Eckball durch ein Eigentor eines Jordaniers. Marko Arnautovic trifft dann ganz zum Schluss per Elfmeter zum 3:1 Endstand für Österreich. Nach dem so wichtigen Auftaktsieg gegen Jordanien hat unsere Nationalmannschaft jetzt noch ein paar Tage Zeit, um sich auf das nächste WM-Spiel vorzubereiten. Am Montag wartet dann aber der Kracher gegen Argentinien. Und die Argentinier, die werden sicher kein leichter Gegner, die haben sich nämlich heute bereits in Topform gezeigt. Mit 3:0 gewinnt der Weltmeister von 2022 gegen Algerien. Alle drei Tore dabei erzielt Superstar Lionel Messi. Kinder sehen Social Media deutlich positiver als ihre Eltern. Das zeigt eine aktuelle Umfrage der EU-Kommission. Knapp die Hälfte der 13- bis 18-Jährigen vermutet einen positiven Effekt durch soziale Netzwerke. Bei den Eltern ist es nur jede fünfte Person. Außerdem unterschätzen die Eltern, wie viel Zeit ihre Kinder vor dem Bildschirm verbringen. Das ist nämlich deutlich mehr, als die Eltern annehmen. Die Inflation in Österreich ist im Mai weiter gestiegen. Die Teuerungsrate liegt jetzt bei 3,7%. Das sind um 0,3% mehr als noch im April. Hauptverantwortlich für die Inflation ist der Krieg im Nahen Osten zwischen dem Iran und den USA. Dadurch sind ja Flugtickets teuer geworden, sowie Treibstoff und Heizöl. Dadurch, dass Ende dieser Woche die Straße von Hormuz, die so wichtige Meeresenge für das weltweite Öl, wieder öffnen soll, könnte die Inflation in den kommenden Monaten aber wieder zurückgehen.
2: Schönen Vormittag mit den Wetteraussichten. 22 bis 30 Grad heute die Topwerte. Dazu Wolken, Sonne, dann vom Tiroler Unterland bis ins Burgenland auch kurz mal Regen oder Gewitter möglich. Windig ist es an der Alpen-Nordseite und im Osten. Und morgen, hoi, da wird es richtig heiß, bis zu 33 Grad.
3: Ein Verkehrsupdate für euch und richtig gut läuft's am Mittwoch. Eine Meldung in Salzburg auf der B311 bei Schwarzach im Schönbergtunnel. Gab's einen Unfall, der ist momentan auch gesperrt. Ausweichen könnt ihr über das Stadtgebiet. Ansonsten läuft's, ich wünsche euch eine gute Fahrt.
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0: Der Mittwoch, der Vormittag, der ist perfekt mit den größten Hits der 80er. Mit Blondie zum Beispiel, mit Eros Ramazzotti oder auch mit Casey and the Sunshine Band. Oder auch mit mir. Ich bin Verena Schneider, wünsche euch einen tollen Mittwochvormittag.
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Hallo Flair Deluxe hier bei uns auf Radio Super 80s. Einen wunderschönen Mittwoch wünsche ich euch. Ist das Mittagstief schon angekommen? Nein. Kaffeechen vielleicht zwischendurch. Oder mal den Krug Wasser auffüllen dann in meinem Laptop. Ja. Passt gut. Matthew Wilder, ebenso. Break my stride.

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0: Der Mittwoch, der ist vollgepackt. Ja, mit den größten Hits der 80er. Mit Matt Bianco zum Beispiel. Oder auch mit Robert Palmer. Mit The Cars. Und hier mit Frankie Goes to Hollywood. Mein Name ist Verena Schneider. Wünsche ich einen schönen Mittwoch.
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1: Das österreichische Fußballnationalteam ist wie gewünscht in die Weltmeisterschaft gestartet. Mit einem 3:1 gegen Jordanien, auch wenn das Spiel zwischenzeitlich zur Zitterpartie wurde. Jetzt heißt es einmal regenerieren. Dann finden in den nächsten Tagen in Santa Barbara bei Los Angeles wieder mehrere Trainingseinheiten statt. Am Montag gibt es dann das groß erwartete Duell gegen den Weltmeister von 2022 gegen Argentinien mit seinem Superstar Lionel Messi. Nach dem Auftaktsieg bei der Fußball-Weltmeisterschaft muss das österreichische Nationalteam jetzt aber um Stefan Posch bangen. Der Kiefer des Verteidigers hat nach einem Zweikampf geknackst, sagt ÖFB-Coach Ralf Rangnick. Jetzt müssen wir hoffen, dass es kein Kieferbruch ist. Das würde nämlich bedeuten, dass Posch den Rest der WM ausfällt. Eine Röntgenuntersuchung soll noch heute Klarheit liefern. Die Inflation in Österreich ist im Mai weiter gestiegen. Die Teuerungsrate liegt jetzt bei 3,7%. Das sind um 0,3% mehr als noch im April. Hauptverantwortlich für die Inflation ist der Krieg im Nahen Osten zwischen dem Iran und den USA. Dadurch sind ja Flugtickets teurer geworden, sowie Treibstoff und Heizöl. Dadurch, dass Ende dieser Woche die Straße von Hormuz, die so wichtige Meeresenge für das weltweite Öl, wieder öffnen soll, könnte die Inflation in den kommenden Monaten aber wieder zurückgehen. In Niederösterreich sollen hunderte zusätzliche Kindergartenplätze entstehen. Im Zuge der Kinderbetreuungsoffensive in Niederösterreich sind bisher 600 neue Gruppen genehmigt worden. Jetzt sollen bis Ende 2027 sogar insgesamt mehr als 850 dieser neuen Gruppen in Kindergärten und Tagesbetreuungseinrichtungen entstehen.
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4: Schönen Vormittag mit den Wetteraussichten. 22 bis 30 Grad heute die Topwerte. Dazu Wolken, Sonne, dann vom Tiroler Unterland bis ins Burgenland auch kurz mal Regen oder Gewitter möglich. Windig ist es an der Alpen-Nordseite und im Osten. Und morgen, hoi, da wird es richtig heiß, bis zu 33 Grad.
5: Ein Verkehrsupdate für euch und richtig gut läuft's am Mittwoch. Eine Meldung in Salzburg auf der B311 bei Schwarzach im Schönbergtunnel. Gab's einen Unfall, der ist momentan auch gesperrt. Ausweichen könnt ihr über das Stadtgebiet. Ansonsten läuft's, ich wünsche euch eine gute Fahrt.
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super entspannt ist dieser Mittwochmittag. Aber natürlich schicken wir auch euch die Motivation direkt ins Büro. Ja, falls ihr gerade mit den Kollegen zusammensteht und mal kurz durchschnauft und überlegt, ob es Mittagessen geben soll oder nicht, gibt von uns den passenden Sound. Gleich mal Soul Sister, The Way to Your Heart. Davon auch Ottawa mit Hands Up. Mahlzeit.

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Ihr habt vollkommen richtig gewählt. Die größten Hits der 80er, die gibt's hier bei uns auf Radio Super 80s. Und natürlich gibt's auch eure Musikwünsche. Und zwar immer erfüllt, wenn sie uns jetzt sagt, wenn ihr sie uns auch mitteilt. So ist es korrekt. So hat zum Beispiel auch der René gemacht. Der liebe René kommt nämlich aus Neunkirchen. Und er schreibt, hallo, liebes Radio Super 80s Team. Ich würde mir gern von Paul Young Comeback and Stay wünschen. Könnt ihr mir das spielen? Das spielen wir sehr gerne. Wenn ihr auch einen Musikwunsch habt, dann jetzt online bei uns auf super80s.at.

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1: Das österreichische Fußballnationalteam ist wie gewünscht in die Weltmeisterschaft gestartet. Mit einem 3:1-Sieg gegen Jordanien, auch wenn das Spiel zwischenzeitlich zur Zitterpartie wurde. Jetzt heißt es einmal regenerieren, dann finden in den nächsten Tagen in Santa Barbara bei Los Angeles wieder mehrere Trainingseinheiten statt. Am Montag gibt es dann das groß erwartete Duell gegen den Weltmeister von 2022, gegen Argentinien mit seinem Superstar Lionel Messi. Nach dem Auftaktsieg bei der Fußball-Weltmeisterschaft muss das österreichische Nationalteam jetzt aber um Stefan Posch bangen. Der Kiefer des Verteidigers hat nach einem Zweikampf geknackst, sagt ÖFB-Coach Ralf Rangnick. Jetzt müssten wir hoffen, dass es kein Kieferbruch ist. Das würde nämlich bedeuten, dass Posch den Rest der WM ausfällt. Eine Röntgenuntersuchung soll noch heute Klarheit liefern. Wer sein Zuhause mit einer kleinen Erinnerung an den Song Contest schmücken möchte, kann jetzt bei den Wiener Linien Straßenbahnflaggen abholen. Die Song Contest Flaggen waren an den Straßenbahnen in Wien angebracht. Am 22. und 23. Juni können diese Flaggen gratis beim Infocenter der U-Bahn-Station Volkstheater abgeholt werden. In Niederösterreich sollen hunderte zusätzliche Kindergartenplätze entstehen. Im Zuge der Kinderbetreuungsoffensive in Niederösterreich sind bisher 600 neue Gruppen genehmigt worden. Jetzt sollen bis Ende 2027 sogar insgesamt mehr als 850 dieser neuen Gruppen in Kindergärten und Tagesbetreuungseinrichtungen entstehen.
2: Schönen Vormittag mit den Wetteraussichten. 22 bis 30 Grad heute die Topwerte. Dazu Wolken, Sonne, dann vom Tiroler Unterland bis ins Burgenland auch kurz mal Regen oder Gewitter möglich. Windig ist es an der Alpen-Nordseite und im Osten. Und morgen, hoi, hoi, hoi, da wird es richtig heiß, bis zu 33 Grad. Ein Blick auf die Straßen, wir sind in der Steiermark A9 Richtung Slowenien. Da ist der Plaputsch-Tunnel weiterhin gesperrt. Im Tunnel hat ein Auto eine Panne, bitte Vorsicht hier. Außerdem ist die Gleisdorfer Straße gesperrt nach einem Unfall zwischen Sinnabelkirchen und Knies. Großräumig ausweichen geht hier über die A2 und Salzburg B311. Zwischen Bruck und Gries, da finden Asphaltierungsarbeiten statt. Der Verkehr wird hier wechselweise angehalten. Gute Fahrt!
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Einen wunderschönen Mittwoch hier auf Radio Super 80s und ihr habt es schon erkannt. Ein Tag kann am schönsten werden, wenn die größten Hits der 80er aus dem Lautsprecher rauskommen. Und dafür sorgen wir hier, wir drehen laut auf mit Aha und dem Cry Wolf. Jetzt auf Radio Super 80s eine schöne zweite Tageshälfte, die wir jetzt gemeinsam verbringen.

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So klingt Harmonie, genauso harmonisch wie ein schöner Tag und gleichzeitig Radio Super 80s aus den Boxen hören. Ja, das ist eine perfekte Fusion. Dafür erstmal Gratulation, dass ihr die schon mal gefunden habt, um euren Tag so schön wie nur irgendwie möglich zu machen. Uns gibt's rund um die Uhr mit den größten Hits der 80er. Spielen wir heute natürlich genauso auf wie gestern und morgen. Also einfach mit dabei sein und Bryan Adams hören und genießen. 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

Sascha Walter hier auf Radio Super 80s und ich feiere heute meinen dritten Hochzeitstag. Ja, so schnell vergeht die Zeit und da muss ich ganz klar sagen, ich liebe meine Frau. Aber was ich auch ganz ehrlich liebe, jetzt nicht gleich, nicht vergleichbar, natürlich, aber ich würde schon sagen, ich liebe Rock and Roll. Wie geht's euch dabei? Oh, ich hoffe, meine Frau hört das nicht. Schönen Tag.

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Was heute Nacht oder heute Abend möglich ist, das liegt komplett bei euch. Und da habe ich auch einen schönen Song dazu, denn David Bowie und Tina Turner besingen die Nacht. Was heute Nacht alles passieren kann und was alles möglich ist. Also, vielleicht lasst euch inspirieren oder ihr findet einen eigenen schönen Abend.

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1: Der polnische Ministerpräsident Donald Tusk spricht heute von einem möglichen politischen Mord an einem russischen Künstler in Polen. Der Künstler, der als Kritiker von Wladimir Putin bekannt war, ist am Montag auf offener Straße erschossen worden. Tusk sagt, falls der Mord von Moskau in Auftrag gegeben worden ist, habe das eine sehr ernste internationale Dimension. Die Photovoltaikbranche sieht im Ausbau von Batteriespeichern eine Chance auf günstigere Strompreise. Wenn der Sonnenstrom, der mittags zu Negativpreisen führt, für die vier teuersten Stunden am Abend gespeichert wird, könnte der Preis um bis zu 7,5 Cent pro Kilowattstunde sinken. Dafür wären allerdings deutlich mehr und größere Speicher nötig. Die Bundesregierung will Verwaltungsverfahren digitaler und schneller machen. Heute hat der Ministerrat den Startschuss zur Abschaffung der dicken Mappen mit Urkunden, Zeugnissen und anderen Unterlagen angekündigt, die man derzeit noch in Papierform bei Behördengängen braucht. Künftig sollen die Daten laufen und nicht die Bürgerinnen und Bürger, so Digitalisierungsstaatssekretär Alexander Pröll. Die Inflation in Österreich ist im Mai weiter gestiegen. Die Teuerungsrate liegt jetzt bei 3,7%. Das sind um 0,3% mehr als im April. Hauptverantwortlich für den Anstieg sind teurere Flugtickets, Treibstoff und Heizöl. In der Eurozone liegt die Inflation mit 3,2% unter der österreichischen.
2: Kurzes Update vom Wetter, Sonne, Wolken, Mix heute, einzelne Schauer. Vor allem den Süden entlang zwischen Tirol und Burgenland. 30 Grad sind heute schon drin. Noch heißer die nächsten Tage, bis zu 33 morgen, sehr viel Sonne, erst nach Mittag dann vereinzelt Schauer. Freitag 35 Grad auf den Karten, sehr, sehr schwül und klar, immer wieder auch gewittrig zur Sonne. Das ist auf den Straßen los. A1 in Salzburg Richtung Wien, zwischen Salzburg Nord und Wallersee im Baustellenbereich steht ein defektes Auto auf der rechten Spur. Verzögerungen. Salzburg A10 Richtung Salzburg zwischen Flachau Winkel und eben Stau rund um die Baustelle, eine Viertelstunde Zeitverlust. Gute Fahrt.
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Radio Super 80s am Mittwoch kurz nach 14 Uhr. Wir haben die größten Hits der 80er. Namentlich sind das Mike and the Mechanics, Lionel Richie, Roxette und was ihr jetzt schon hört, ist Elton John.

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Kunst ist so unfassbar facettenreich. Die 80er vor allem haben auch, glaube ich, alles abgedeckt, was musikalisch jemals möglich war. Da gibt es Songs, die bauen sich sehr lange auf. Wirklich besonders lange, bis über 1-2 Minuten sogar. Da haben sich Songs noch Zeit gelassen im Vergleich zu heute. Und dann gibt es aber auch Songs, die beginnen schon bei Sekunde 1. Der nächste ist so einer. 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

Zu diesem Song ist sogar im Dezember Sommerstimmung vorprogrammiert. Das ist The Lion Sleeps Tonight von Tight Fit. So ein schöner Song. Ja, da bleibt mir gar nichts über, außer zu sagen, ich liebe alles daran. Man könnte fast sagen, es ist eine Everlasting Love. Sandra.

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Na, wo geht denn der Urlaub dieses Jahr für euch hin? Ich habe schon meinen Urlaub erledigt. Ich war in Kroatien. Würde aber eigentlich auch gerne nochmal wegfahren. Das wird aber eher schwierig. Aber wo fahrt ihr hin? Macht es mich ein bisschen neidisch? Schreibt es uns auf WhatsApp über super80s.at. Vielleicht gibt es ja jemanden, dem es geht wie Duran Duran, der nach Rio reist.

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1: Die geplanten Sparmaßnahmen der Regierung reichen nicht aus, um das EU-Defizitverfahren 2028 zu verlassen. Das sagt heute der Fiskalrat. Laut seiner Prognose wird das Budgetdefizit in 2 Jahren bei 3,8% liegen. Erlaubt sind aber nur 3%. Um das Ziel zu erreichen, müssten in den nächsten beiden Jahren noch 5,7 Milliarden Euro eingespart werden. Der polnische Ministerpräsident Donald Tusk spricht heute von einem möglichen politischen Mord an einem russischen Künstler in Polen. Der Künstler, der als Kritiker von Wladimir Putin bekannt war, ist am Montag auf offener Straße erschossen worden. Tusk sagt, falls der Mord von Moskau in Auftrag gegeben worden ist, habe das eine sehr ernste internationale Dimension. Die Photovoltaikbranche sieht im Ausbau von Batteriespeichern eine Chance auf günstigere Strompreise. Wenn der Sonnenstrom, der mittags zu Negativpreisen führt, für die 4 teuersten Stunden am Abend gespeichert wird, könnte der Preis um bis zu 7,5 Cent pro Kilowattstunde sinken. Dafür wären allerdings deutlich mehr und größere Speicher nötig. Die neue Autobahnbrücke über die Mur bei Graz ist erfolgreich verschoben worden. Der rund 5000 Tonnen schwere Neubau ist heute in 5 Stunden um 22 Meter versetzt worden. Die Brücke ist im Vorjahr neben der Bestandsbrücke errichtet worden, die jetzt abgerissen wird. In den nächsten 2 Wochen finden noch Restarbeiten statt, bis die neue Brücke dann befahrbar ist.
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4: Kurzes Update vom Wetter, Sonne, Wolken, Mix heute, einzelne Schauer, vor allem den Süden entlang zwischen Tirol und Burgenland. 30 Grad sind heute schon drin. Noch heißer die nächsten Tage, bis zu 33 morgen, sehr viel Sonne, erst nach Mittag dann vereinzelt Schauer. Freitag 35 Grad auf den Karten, sehr, sehr schwül und klar, immer wieder auch gewittrig zur Sonne. Kurzes Update von den Straßen, Tirol A12 Richtung Bregenz, zwischen Womp und Wattens. Nach einem Unfall ist der rechte Fahrstreifen blockiert, 20 Minuten länger. Salzburg A10 Richtung Salzburg. Mehrere Baustellen zwischen Flachau und Pongau. Circa eine Viertelstunde insgesamt der Zeitverlust. Und Steiermark S6 Richtung Wien. Der Verkehr wird immer mal wieder angehalten zwischen Mürzzuschlag Ost und Spital am Semmering. Da gibt's dringende Reparaturarbeiten. Gute Fahrt.
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Wir schauen aufeinander hier auf Radio Super 80s am Mittwoch kurz nach 15 Uhr und wir sorgen dafür, dass wir auch in einem stressigen Tag durchatmen können und die größten Hits der 80er genießen. Tom Petty.

Share mit If I Could Turn Back Time. Das Schöne ist, hier auf Radio Super 80s ist es uns möglich, die Zeit zurückzudrehen, genau zu den Momenten, die uns zu denen gemacht haben, die wir heute sind. Und genau da interessiert mich, was ist denn der Song, den ihr mit den 80ern verbindet? Vielleicht mit einem ganz bestimmten Moment? Schickt ihn uns auf super80s.at als Musikwunsch mit eurer Geschichte dazu. Es interessiert mich, ich bin schon richtig gespannt und weiter geht's mit Culture Club.

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1: Und wenn der Sommer vor der Tür steht, dann macht man sich Gedanken, wohin reise ich denn eigentlich? Oder bleibe ich einfach zu Hause? Denn wie Buddha schon sagte, es ist besser zu reisen als anzukommen. Also wenn es nach dem geht, dann sollte ich eigentlich durchgehend auf Tour sein, aber ist natürlich schwierig. Ich habe noch keinen Plan. Wo reist ihr hin? Schreibt es uns auf WhatsApp.

Schöne Messages, das haben die größten Hits der 80er zur Genüge. Weiterträumen, dream on, man selbst bleiben und wenn man so ist, wie man eben ist, sich dann auszudrücken. Denn dann kann man glücklich und erfüllt leben, das sagt Madonna, express yourself.

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1: Die geplanten Sparmaßnahmen der Regierung reichen nicht aus, um das EU-Defizitverfahren 2028 zu verlassen. Das sagt heute der Fiskalrat. Laut seiner Prognose wird das Budgetdefizit in 2 Jahren bei 3,8% liegen. Erlaubt sind aber nur 3%. Um das Ziel zu erreichen, müssten in den nächsten beiden Jahren noch 5,7 Milliarden Euro eingespart werden. Der polnische Ministerpräsident Donald Tusk spricht heute von einem möglichen politischen Mord an einem russischen Künstler in Polen. Der Künstler, der als Kritiker von Wladimir Putin bekannt war, ist am Montag auf offener Straße erschossen worden. Tusk sagt, falls der Mord von Moskau in Auftrag gegeben worden ist, habe das eine sehr ernste internationale Dimension. Die Photovoltaikbranche sieht im Ausbau von Batteriespeichern eine Chance auf günstigere Strompreise. Wenn der Sonnenstrom, der mittags zu Negativpreisen führt, für die 4 teuersten Stunden am Abend gespeichert wird, könnte der Preis um bis zu 7,5 Cent pro Kilowattstunde sinken. Dafür wären allerdings deutlich mehr und größere Speicher nötig. Die neue Autobahnbrücke über die Mur bei Graz ist erfolgreich verschoben worden. Der rund 5000 Tonnen schwere Neubau ist heute in 5 Stunden um 22 Meter versetzt worden. Die Brücke ist im Vorjahr neben der Bestandsbrücke errichtet worden, die jetzt abgerissen wird. In den nächsten 2 Wochen finden noch Restarbeiten statt, bis die neue Brücke dann befahrbar ist.
2: Das Wetterupdate für heute Abend, durchaus noch gewittrig, vor allem zwischen Kufstein und Eisenstadt, den Süden entlang. Schauer klingen dann über Nacht ab. 9 bis 20 Grad gibt es als Tiefstwerte. Es wird immer heißer, 33 morgen bis zu 35. Am Freitag sehr sonnig, allerdings auch Gewitter gegen Nachmittag. Das ist auf den Straßen los. Große Probleme in Niederösterreich auf der S1. Nach einem Unfall beim Tunnel Rannersdorf-Stauz Richtung Schwechat, 1 Stunde Zeitverlust. Salzburg A10 Richtung Salzburg-Stau zwischen Flachau und Knochen-Pongau vor bereits mehreren Baustellen. Und Salzburg B311 in beiden Richtungen Stau zwischen Bruck und Gries im Pinzgau 15 Minuten länger. Volle Fahrt voraus.
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Schön, dass ihr da seid. Wir starten vollumfänglich informiert in die volle Stunde hier auf Radio Super 80s. Und ich habe hier eine Wagenladung an genialer Songs für euch. Wir nennen sie hier die größten Hits der 80er. Auf euch kommt zu Hot Chocolate mit No Doubt About It. Diana Ross habe ich mit My Old Piano. Und Boy Meets Girl mit Waiting for a Star to Fall. Schönen Start.

Wir sind hier auf Radio Super 80s, ja mittlerweile eine große Familie. Und was macht man in einer großen Familie, wenn jemand Geburtstag hat? Richtig, wir feiern ordentlich. Und das betrifft heute den Konrad. Er wird 57 Jahre alt heute. Gratuliere. Er ist ein großer Fan der größten Hits der 80er. Absolut nachvollziehbar. Also liebe Grüße an deine Familie. Ihr sitzt ja gerade zusammen und genießt deinen Geburtstag. Also lass dich hochleben.

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1: Was macht dieses Sommergefühl denn eigentlich so besonders? Ja, natürlich die Freiheit einerseits, vielleicht auch mal die Freiheit, sich um die Mittagszeit oder am Vormittag schon mal das eine oder andere Bier aufzumachen, wenn man in der Sonne liegt und entspannt. Ja, also ich bin noch immer nicht drauf gekommen, was es ist, aber schön ist es auf jeden Fall. Willkommen in unserem Supersommer.

Jason Donovan, der besiegelt alles mit einem Kuss. Das können wir jetzt übers Radio nicht, vor allem jetzt den Feierabend so besiegeln. Wir machen das anders. Wir haben unseren Super 80s Feierabend-Song, unseren Türaufstoßer in die Freiheit. Und der kommt in dieser Stunde von den Pointer Sisters. Und es ist der Neutron Dance, da können wir uns alle raustanzen. Denn der Song ist laut, leise und legendär. Schönen Feierabend.

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1: Die geplanten Sparmaßnahmen der Regierung reichen nicht aus, um das EU-Defizitverfahren 2028 zu verlassen. Das sagt heute der Fiskalrat. Laut seiner Prognose wird das Budgetdefizit in 2 Jahren bei 3,8% liegen. Erlaubt sind aber nur 3%. Um das Ziel zu erreichen, müssten in den nächsten beiden Jahren noch 5,7 Milliarden Euro eingespart werden. Der polnische Ministerpräsident Donald Tusk spricht heute von einem möglichen politischen Mord an einem russischen Künstler in Polen. Der Künstler, der als Kritiker von Wladimir Putin bekannt war, ist am Montag auf offener Straße erschossen worden. Tusk sagt, falls der Mord von Moskau in Auftrag gegeben worden ist, habe das eine sehr ernste internationale Dimension. Die Photovoltaikbranche sieht im Ausbau von Batteriespeichern eine Chance auf günstigere Strompreise. Wenn der Sonnenstrom, der mittags zu Negativpreisen führt, für die 4 teuersten Stunden am Abend gespeichert wird, könnte der Preis um bis zu 7,5 Cent pro Kilowattstunde sinken. Dafür wären allerdings deutlich mehr und größere Speicher nötig. Die neue Autobahnbrücke über die Mur bei Graz ist erfolgreich verschoben worden. Der rund 5000 Tonnen schwere Neubau ist heute in 5 Stunden um 22 Meter versetzt worden. Die Brücke ist im Vorjahr neben der Bestandsbrücke errichtet worden, die jetzt abgerissen wird. In den nächsten 2 Wochen finden noch Restarbeiten statt, bis die neue Brücke dann befahrbar ist.
2: Das Wetterupdate für heute Abend, durchaus noch gewittrig, vor allem zwischen Kufstein und Eisenstadt, den Süden entlang. Schauer klingen dann über Nacht ab. 9 bis 20 Grad gibt es als Tiefstwerte. Es wird immer heißer, 33 morgen bis zu 35. Am Freitag sehr sonnig, allerdings auch Gewitter gegen Nachmittag. Das Update von den Straßen. Auf der A1 staut in Oberösterreich Richtung Salzburg, direkt vor dem Knoten Linz, nach einem Unfall 30 Minuten länger. Tangente Wien Richtung Kagran staut ab der Sterngasse durch den dichten Nachmittagsverkehr. Und Salzburg A10 Richtung Salzburg 20 Minuten länger, zwischen Flachau und Knoten Pongau vor den Baustellen. Gute Fahrt.
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Sascha hier. Ich hoffe, ihr seid bereit für unser Superquiz. Denn in drei der größten Hits der 80er geht's ordentlich ab. Bis dahin steigen wir ein in die Locomotion von Kylie Minogue und fahren Richtung Tal des Wissens. Mal schauen, ob wir das dann abrufen können. Wir hören uns gleich wieder beim Superquiz.

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1: Schön, dass ihr dabei seid beim Superquiz. Wir machen es heute folgendermaßen, nämlich ich stelle euch ein paar Fragen und ihr gebt mir die Antwort so schnell ihr einfach könnt und im Nachhinein gibt es im Schnelldurchlauf die richtigen Antworten. Also, los geht's. Frage Nummer 1. Wer veröffentlichte Holding Out for a Hero? Frage 2. Wer ist die Queen of Pop? Frage 3. Von wem stammt With or Without You? Und die vierte und letzte Frage. Über welchen Kontinent singt Toto in ihrem Welthit? Ja, also habt ihr euch gut getan. Mal schauen, ich gebe euch jetzt mal die richtigen Antworten. Also Antwort Nummer 1 ist Bonnie Tyler. Nummer 2, Queen of Pop, Madonna. Nummer 3, U2 und der Kontinent Afrika.

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1: Das Verdeck des Cabrios runterfahren lassen, schon vorfreudig auf den Gegenwind, den man hat, während man Richtung Strand runterfährt. Ja, das ist das Feeling, das ihr beim Super Summer bekommt, vor allem bei den Beach Boys. Come on.

0: Was war denn das heute für ein Fußballtag, oder? Direkt in der Früh hat's reingestartet und wir haben 3-1 abgeliefert. Also, sehr guter Start. Jetzt gilt's nur, das zu halten. Es wird gegen Argentinien bockschwer, aber wir glauben an unsere Jungs. Die kriegen das hin, oder?
1: Sein Glück

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1: Die geplanten Sparmaßnahmen der Regierung reichen nicht aus, um das EU-Defizitverfahren 2028 zu verlassen. Das sagt heute der Fiskalrat. Laut seiner Prognose wird das Budgetdefizit in 2 Jahren bei 3,8% liegen. Erlaubt sind aber nur 3%. Um das Ziel zu erreichen, müssten in den nächsten beiden Jahren noch 5,7 Milliarden Euro eingespart werden. Der polnische Ministerpräsident Donald Tusk spricht heute von einem möglichen politischen Mord an einem russischen Künstler in Polen. Der Künstler, der als Kritiker von Wladimir Putin bekannt war, ist am Montag auf offener Straße erschossen worden. Tusk sagt, falls der Mord von Moskau in Auftrag gegeben worden ist, habe das eine sehr ernste internationale Dimension. Die Photovoltaikbranche sieht im Ausbau von Batteriespeichern eine Chance auf günstigere Strompreise. Wenn der Sonnenstrom, der mittags zu Negativpreisen führt, für die 4 teuersten Stunden am Abend gespeichert wird, könnte der Preis um bis zu 7,5 Cent pro Kilowattstunde sinken. Dafür wären allerdings deutlich mehr und größere Speicher nötig. Die neue Autobahnbrücke über die Mur bei Graz ist erfolgreich verschoben worden. Der rund 5000 Tonnen schwere Neubau ist heute in 5 Stunden um 22 Meter versetzt worden. Die Brücke ist im Vorjahr neben der Bestandsbrücke errichtet worden, die jetzt abgerissen wird. In den nächsten 2 Wochen finden noch Restarbeiten statt, bis die neue Brücke dann befahrbar ist.
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4: Aktuell Regenschau und Gewitter, zum Beispiel in Altlengbach, Niederösterreich, in Oberösterreich, in Perg, in St. Georgen am Walde oder auch in Schladming. Generell regnerisch und vereinzelt gewittrig, zwischen Kufstein und Eisenstadt wird aber im Laufe des Abends immer weniger. Morgen am Donnerstag 33 Grad maximal, super sonnig, hier und da aber auch wieder dichtere Wolken mit dabei, auch Regenschau und Gewitter können teils kräftig ausfallen, morgen im Süden zwischen Osttirol und der Südsteiermark. Hallo zu euch ins Auto nach Wien, A23 Richtung Kagran, ab der Sterngasse viel Nachmittagsverkehr, 25 Minuten plus. Dann in der Westausfahrt Kennedybrücke ein Unfall, Stau bis zur U4 Meidling und auch auf die Grünbergstraße eine Viertelstunde mehr. Steiermark A2 Richtung Wien zwischen Feldkirchen und Knoten Graz Ost, Stau bis zum Knoten Graz West, 10 Minuten plus. Salzburg A1 Richtung Wien vom Flughafen bis zur Baustelle bei Wallersee, 20 Minuten mehr. Und A10 Richtung Salzburg zwischen Flachau und Knoten Pongau, Stau auf einer Baustelle eine Viertelstunde mehr. Gute Fahrt euch!
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Better Burning. Wow.

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Wenn mich jemand fragt, was mein Lieblings-80s-Film ist, dann fällt mir die Antwort erstmal recht schwer, aber ich kann dann doch auf jeden Fall antworten, ohne ein Wort zu sagen. Ich antworte einfach, indem ich zu pfeifen beginne. Aha, es geht natürlich um den Beverly Hills Cop. Das ist das Axel F-Theme. Genialer Film, oder? Also, denken wir uns alle kurz rein. Wir sind Axel F. Los geht's!

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1: Der Vorschlag der NEOS, den Präsenzdienst in Zukunft auf Freiwilligkeit zu setzen, stößt auf scharfe Kritik. Der Vorsitzende der Wehrdienstkommission Erwin Hameseder nennt den Plan heute völlig inakzeptabel. Auch die FPÖ lehnt das Modell ab. Die NEOS pochen weiterhin auf konstruktive Debatten. Die BBC kündigt einen massiven Stellenabbau an. Bis zum Jahr 2027-28 sollen 550 Jobs gestrichen werden, darunter in den Nachrichtenredaktionen sowie in den Unterhaltungs-, Kultur- und Programmsparten. Insgesamt sollen 2000 Stellen wegfallen. Mit dem Sparprogramm will die BBC rund 160 Millionen Pfund einsparen. Die Bundesländer übernehmen ein Drittel der fehlenden Beiträge zum Familienlastenausgleichsfonds. Das sind 200 Millionen Euro. Was sie im Gegenzug für ihre Zustimmung erhalten, ist noch nicht bekannt gegeben worden. Die Lücke der fehlenden 600 Millionen Euro im FLAF sei gefüllt. Ein Drittel wird von den Ländern übernommen, erklärt Finanzstaatssekretärin Barbara Aibinger-Miedl. Die neue Autobahnbrücke über die Mur bei Graz ist erfolgreich verschoben worden. Der rund 5000 Tonnen schwere Neubau ist heute in 5 Stunden um 22 Meter versetzt worden. Die Brücke ist im Vorjahr neben der Bestandsbrücke errichtet worden, die jetzt abgerissen wird. In den nächsten 2 Wochen finden noch Restarbeiten statt, bis die neue Brücke dann befahrbar ist.
2: Aktuell Regenschauer und Gewitter, zum Beispiel in Krems an der Donau, in Haag in Oberösterreich einige Regenschauer mit dabei oder auch vereinzelt Gewitter in Liezen aktuell und ja, ziehen immer mehr und mehr Richtung Osten. Generell Regenschauer möglich heute zwischen Kufstein und Eisenstadt. Morgen am Donnerstag 33 Grad maximal, super schön sonnig, auch größtenteils trocken. Regenschauer und Gewitter morgen im Süden zwischen Osttirol und der Südsteiermark, können auch kräftig ausfallen. Hallo zu euch ins Auto nach Salzburg, A1 Richtung Wien von Salzburg, Mitte bis zur Baustelle bei Wallersee, eine Viertelstunde mehr, ansonsten aber alles frei, gute Fahrt.
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Wer hart arbeitet, darf sich auch zurücklehnen und es sich gut gehen lassen. Und da sind wir natürlich an eurer Seite. Also einfach laut aufdrehen und wir kümmern uns um den Rest. Getränke können wir leider nicht bringen, aber wir bringen euch den Summer. Donner Summer, um genau zu sein.

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What's a man without a woman? Ja, die Frage stellt sich. Die Frage stellt sich auch, was wäre ein Mensch ohne Radio Super 80s? Also besser wäre es auf jeden Fall mal nicht. Ich sag's euch, es wäre hart ohne die größten Hits der 80er. Aber keine Sorge, deshalb sind wir ja für euch da. Und auch wenn wir das Fire nicht gestartet haben, wir halten es auf jeden Fall die ganze Zeit am Lodern für euch rund um die Uhr. Einschalten, Spaß haben mit so genialen Songs wie diesem hier. It's Billy Joel, We Didn't Start the Fire. Einen wunderschönen Mittwochabend hier mit mir, Sascha Walter.

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1: Der Vorschlag der NEOS, den Präsenzdienst in Zukunft auf Freiwilligkeit zu setzen, stößt auf scharfe Kritik. Der Vorsitzende der Wehrdienstkommission, Erwin Hameseder, nennt den Plan heute völlig inakzeptabel. Auch die FPÖ lehnt das Modell ab. Die NEOS pochen weiterhin auf konstruktive Debatten. Die BBC kündigt einen massiven Stellenabbau an. Bis zum Jahr 2027-28 sollen 550 Jobs gestrichen werden, darunter in den Nachrichtenredaktionen sowie in den Unterhaltungs-, Kultur- und Programmsparten. Insgesamt sollen 2000 Stellen wegfallen. Mit dem Sparprogramm will die BBC rund 160 Millionen Pfund einsparen. Die Bundesländer übernehmen ein Drittel der fehlenden Beiträge zum Familienlastenausgleichsfonds. Das sind 200 Millionen Euro. Was sie im Gegenzug für ihre Zustimmung erhalten, ist noch nicht bekannt gegeben worden. Die Lücke der fehlenden 600 Millionen Euro im FLAF sei gefüllt. Ein Drittel wird von den Ländern übernommen, erklärt Finanzstaatssekretärin Barbara Aibinger-Miedl. Die neue Autobahnbrücke über die Mur bei Graz ist erfolgreich verschoben worden. Der rund 5000 Tonnen schwere Neubau ist heute in 5 Stunden um 22 Meter versetzt worden. Die Brücke ist im Vorjahr neben der Bestandsbrücke errichtet worden, die jetzt abgerissen wird. In den nächsten 2 Wochen finden noch Restarbeiten statt, bis die neue Brücke dann befahrbar ist.
2: Regenschauer und Gewitter aktuell in Polkstall, Scheibs, Weidhofen an der Ips oder auch in Eisenerz und Leoben in der Steiermark. Generell zwischen Kufstein und Eisenstadt möglich, werden aber im Laufe des Abends weniger. Ansonsten trocken, morgen am Donnerstag sehr, sehr heiß, 33 Grad maximal, super schön sonnig, aber auch dichtere Wolken, Regenschauer, Gewitter teils kräftig zwischen Osttirol und der Südsteiermark. Hallo zu euch ins Auto, es ist alles frei auf Österreichstraßen. Gute Fahrt.
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Der schwierigste Moment des Tages ist gekommen. Also für mich zumindest, denn ich bin jetzt im Feierabend. Aber wir hören uns morgen ab 13 Uhr wieder und die größten Hits der 80er bleiben sowieso rund um die Uhr an eurer Seite. Schönen Abend.

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